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1: In der Bibel steht, Abraham begrub Sarah in Kanaan, in der Höhle in Machpelah, bei Mamre. Das ist bei Hebron. Die Stadt gibt's nach 4000 Jahren heute noch. Hebron liegt südlich von Jerusalem und hat gut 200.000 Einwohner. Man fährt auf der A60 hin. Seit 2000 Jahren steht über der Höhle Machpelah ein Tempel von Herodes gebaut. Heute sind eine Synagoge und eine Moschee darin. Und in der Höhle hat man tatsächlich Knochen und Grabbeigaben gefunden. Dürfte man heute noch mal runter, könnte man vielleicht DNA-Proben nehmen und gucken, ob die Knochen dort miteinander verwandt sind. Es soll ja das Familiengrab der Abrahams sein. Ich bin immer wieder fasziniert, wenn graue Vorzeit so lebendig wird. Und ich sehe, das gibt es wirklich, was in der Bibel steht. Ich finde, es hilft, an die unbeweisbaren Teile der Bibel glauben zu können. Denn selbst wenn vieles ein wissenschaftliches Geheimnis bleibt,

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1: Jeder, der ein Kind um meinetwillen aufnimmt, der nimmt mich auf. Und wer mich aufnimmt, nimmt meinen Vater auf, der mich gesandt hat. Wer der Geringste unter euch ist, der ist der Größte.
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1: Im Studio Anna Löwer. Die angekündigten Entlastungen wegen der hohen Spritpreise werden konkreter. CDU-Generalsekretärin Hoppermann hat im ZDF erstmals Zahlen genannt. Sie könnten Anfang Oktober bis zu 25 Cent pro Liter betragen. Wie genau das umgesetzt wird, soll jetzt mit den Bundesländern besprochen werden. Neben Sprit braucht es auch Entlastungen bei Gas und Strom. Das fordert der Deutsche Gewerkschaftsbund von der Bundesregierung. Der Staat sollte die Energie- und Mineralölsteuern senken, sagte die Vorsitzende Fahimi der Rheinischen Post. Sie hält auch einen Spritpreisdeckel für sinnvoll. Weil er einen Anschlag auf eine Kirche in Bremen geplant haben soll, ist im Landkreis Barnim ein mutmaßlicher IS-Anhänger festgenommen worden. Laut Bundesanwaltschaft hatte sich der Iraker bereits eine Schusswaffe besorgt und das Ziel ausgekundschaftet. Der Mann sitzt in U-Haft. Im Streit um Balkonkraftwerke zieht die Deutsche Umwelthilfe gegen Vonovia vor Gericht. Der Verband hat Klage beim Oberlandesgericht Hamm eingereicht. Grund: Vonovia soll von Mietern zu viele Auflagen verlangen, wenn sie Solaranlagen am Balkon anbringen wollen. Fehlstart für Hoffenheim in der Fußball-Europa League. Die TSG verlor ihr Auftaktmatch am Abend beim griechischen Club Kreta mit 0:2.
0: 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Und jetzt das Wetter bei ERF Yes.
1: Wolkig ist es heute und ab und zu kommt anfangs im Osten auch mal Regen runter. Später wird das eher unruhig mit gelegentlichen Schauern. Dazu liegen die Höchstwerte bei 17 bis 23 Grad. Morgen ist die Nordhälfte oft grau mit etwas Regen, sonst meist trocken. An der Küste gibt es Sturmböen, maximal 24 Grad.
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1: Im Studio Anna Löwer. Zu den angekündigten Spritpreisentlastungen gibt es erstmals Zahlen. Um bis zu 25 Cent pro Liter sollen Autofahrer ab Oktober entlastet werden. Das hat CDU-Generalsekretärin Hoppermann im ZDF gesagt. Der genaue Weg soll mit den Bundesländern geklärt werden. Abseits von Maßnahmen gegen die hohen Spritpreise braucht es auch eine Senkung der Stromsteuer. Das fordert der ADAC in der Rheinischen Post. Einerseits als Entlastung für alle Verbraucher, andererseits als Anreiz für den Umstieg auf E-Autos. Nach mehreren Malaria-Fällen rund um den Frankfurter Flughafen ist jetzt ein dritter Mensch gestorben. Auch er lebte im Stadtteil Schwanheim und hatte zuvor kein Malaria-Gebiet bereist. Experten vermuten, dass infizierte Mücken mit einem Ferienflieger nach Frankfurt gelangt sein könnten. In Mannheim wird heute an den getöteten Bahnmitarbeiter Serkan Çağlar erinnert. Er war vor 7 Monaten nach einem Angriff in einem Regionalzug verstorben. Seitdem wurde der Schutz fürs Personal erhöht, etwa durch Bodycams und Alkoholverbote an Bahnhöfen. Die TSG Hoffenheim hat ihr Auftaktspiel in der Fußball-Europa-League verloren. Beim griechischen Pokalsieger Kreta gab es am Abend eine 0:2-Pleite.
0: 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Und jetzt das Wetter bei ERF Yes.
1: Wolkig ist es heute und ab und zu kommt anfangs im Osten auch mal Regen runter. Später wird das eher unruhig mit gelegentlichen Schauern. Dazu liegen die Höchstwerte bei 17 bis 23 Grad. Morgen ist die Nordhälfte oft grau mit etwas Regen, sonst meist trocken. An der Küste gibt es Sturmböen, maximal 24 Grad.

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1: Hier ist der Steffen Schmidt aus der Vergangenheit, der gestrigen Vergangenheit, um genau zu sein. Und zwar habe ich gestern einen Liedwunsch reinbekommen, den ich heute gerne erfülle. Und zwar kam der von Mandy über den Chat. Und sie hat sich für sich und ihre Tochter Hannah den Song Ja, ich glaube von den O'Bros gewünscht. Ich finde, so können wir doch mal reinstarten in den Freitag mit dem Glaubensbekenntnis der O'Bros. Ja, ich glaube, jetzt für euch und ganz besonders für Mandy und Hannah. Schönen guten Morgen.

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Matt Hansen mit Vision bei ERF Yes um 7:08. Die perfekte Zeit, um einen Doppelpack der schönsten Popmusik anzusagen. Jonathan Frayler mit Here I Am hört ihr nach Imran zusammen mit Ray Garvey und Rivers. 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

0: komplett vom Ziel abgekommen. Und wenn man es dann endlich bemerkt, ja, dann ist es zu spät. Es gibt keinen Weg mehr zurück und Angst, Sorgen und Bedrängnis haben einen schon umzingelt. Genau eine solche Situation hat US-Musiker Zach Williams vor einigen Jahren erlebt. Der Traum, Rockstar werden zu wollen, der hatte ihn in eine Alkoholsucht geführt und seine Frau hat ihn vor die Wahl gestellt, dein Job oder ich, eins von beidem muss gehen. Und nach einer unerwarteten Gottesbegegnung im Tourbus gibt Zach den Rockstar-Traum dann auch auf. Gemeinsam mit seiner Frau besucht er eine Kirchengemeinde und ordnet sein Leben neu. Und über die Beziehung zu Gott entwickelt sich dann doch eine Musikkarriere, die ihn bis hin zu einem Grammy-Gewinn führt. Wahnsinn. Eine richtig tolle Geschichte, die er seine persönliche Rescue-Story nennt. Und den Song dazu, den hören wir uns jetzt an. Hier sind für euch die Highlights des Textes von Zach Williams' Rescue-Story.
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2: Du warst die Stimme in der Wüste, die mich durch die Nacht hindurch zu sich gerufen hat. Du führst meine Kämpfe für mich und bist meine persönliche Rettungsgeschichte. Du hast mich aus dem Dreck herausgehoben, meine Seele dem Tod entrissen und zurück ins Leben geführt. Du schenkst mir Herrlichkeit um Herrlichkeit. Du bist meine persönliche Geschichte der Rettung. Zach Williams, Rescue Story.
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ich liebe den Song. Walk of the Earth mit Better at Love um 7.24 Uhr. Gleich habe ich für euch eine gute Nachricht von meinem persönlichen Berg. Jawohl, die gute Nachricht führt uns nach Steffenberg und was da passiert ist, das müssen wir mal abfeiern. Nach Mark Forster und Carly Ann Taylor.

0: Beste Mark Forster bei ERFS um exakt 7:30.
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0: Ist ein Lauf durch den Supermarkt für den guten Zweck. Das ist eine richtig coole Geschichte, quasi direkt hier um die Ecke in Mittelhessen, in Steffenberg. Was für ein Weltklasse-Ortsname, so am Rande erwähnt. Da fand das bereits im Juni statt. Extremsportler Dejan Kovacevic, der ist dort 24 Stunden lang durch einen Supermarkt gelaufen. Und mit diesem besonderen Laufevent hat er, gemeinsam mit den Supermarktbetreibern, Spenden gesammelt. Und wie mittelhessen.de berichtet, jetzt ist die Spendensumme auch final. 3.333 Euro gehen an die Organisation Menschen für Kinder. Die setzen sich für krebs- und leukämiekranke Kinder ein und damit haben wir eine geniale Aktion. Ein verrückter Lauf, der Gutes im großen Stile bewirkt. Für mich ist das eine gute Nachricht.
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0: Vielleicht sollte ich da irgendwann mal hinfahren und einfach eine Fahne mit meinem Gesicht aufstellen. Steffenberg, meine Güte, das ist mein Berg, Freunde. Fantastisch. Genauso wie die Musikauswahl bei ERFS. David Leonard habe ich jetzt für euch mit Well Done bei ERFS.

Christian Horn bei ERFS mit Different Story. Schön, dass ihr mit dabei seid und die schönste Popmusik hier im Radio genießt. Ihr könnt sie auch live erleben, wenn ihr möchtet. Mehr Infos dazu nach We The Kingdom mit Won't He Do It und das ist Damaris Gomez mit Long Gone.

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Ich wünsche euch schon mal viel Spaß und stimme euch mit seinem Song Judas ein, hier bei ERF Yes.

Josiah Queen mit Judas. Wahrscheinlich werdet ihr den Song hören am Dienstag und am Mittwoch. Erst in Leverkusen und dann in Ludwigsburg. 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

Called Out Music bei ERF. Yes, wir bewegen uns Richtung Nachrichten mit Forrest Frank und Allison ID. Die hört ihr noch bis ran an die 8 Uhr Nachrichten.

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1: Im Studio Anna Löwer. Die angekündigten Entlastungen wegen der hohen Spritpreise werden konkreter. CDU-Generalsekretärin Hoppermann hat im ZDF erstmals Zahlen genannt. Sie könnten ab Oktober bis zu 25 Cent pro Liter betragen. Wie genau das umgesetzt wird, soll jetzt mit den Bundesländern besprochen werden. Abseits von Maßnahmen gegen die hohen Spritpreise braucht es auch eine Senkung der Stromsteuer. Das fordert der ADAC in der Rheinischen Post. Einerseits als Entlastung für alle Verbraucher, andererseits als Anreiz für den Umstieg auf E-Autos. In Frankfurt ist ein dritter Mensch an einer für Deutschland ungewöhnlichen Malaria-Infektion gestorben. Der Mann lebte im Stadtteil Schwanheim nahe dem Flughafen und hatte zuvor kein Malaria-Gebiet bereist. Bereits im Juli hatten sich Flughafenmitarbeiter mit Malaria infiziert. Zwei von ihnen waren daran gestorben. Fehlstart für Hoffenheim in der Fußball-Europa League. Die TSG verlor ihr Auftaktmatch am Abend beim griechischen Club Kreta mit 0:2.
0: 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Und jetzt das Wetter bei ERF Yes.
1: Wolkig ist es heute und ab und zu kommt anfangs im Osten auch mal Regen runter. Später wird das eher unruhig mit gelegentlichen Schauern. Dazu liegen die Höchstwerte bei 17 bis 23 Grad. Morgen ist die Nordhälfte oft grau mit etwas Regen, sonst meist trocken. An der Küste gibt es Sturmböen, maximal 24 Grad.
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2: Jawohl, ja, so sieht's aus. Heute fragen wir euch im ERF Yes WhatsApp-Status, wie lest ihr denn eigentlich lieber? Auf dem E-Book-Reader oder auf Papier? Heute am Tag des E-Books. Und ich muss sagen, wir können den Tag des E-Books eigentlich auch abschaffen. Bisher habe ich nur eine einzige Antwort bekommen, die sagte, ja, E-Book, perfekt. Der Rest von euch, der ist sich sehr, sehr einig. Nee, nee, es müssen schon haptische Seiten sein. Also, wie seht ihr das? E-Book oder das richtige Buch? Mehr dazu vielleicht heute im Laufe des Tages. Schreibt mir gerne eure Meinung per WhatsApp an die 0160 44 55 006 oder auch im Chat auf erfjes.de und in der App.

Brandon Lake mit How Good God Is. ERF Yes ist hier am, Moment, jetzt gucke ich nochmal kurz aufs Datum, 18. September. So sieht's aus. Heute ist der Tag des E-Books und da wollen wir von euch gerne wissen, was lest ihr denn lieber, E-Book oder doch haptische Seiten? Dazu hat sich die Caro gemeldet. Sie hat geschrieben, beides, Bücher geben ein gutes Gefühl, aber E-Books sind super praktisch für den Urlaub oder für unterwegs. Theresa ist der Meinung, auf jeden Fall die richtigen Bücher. Ja, Manuela hat heute Morgen schon geschrieben, ich mag haptisch lieber, aber E-Books sind auch großartig, weil sie mit Endgerät jederzeit und überall in fast unendlicher Auswahl vorhanden sind. Na, da guck an. Michael hat außerdem geschrieben, dass definitiv digital gelesen wird. Allerdings liest er fast gar nicht. Wenn dann die Bibel. Naja, so kann es doch auch sein. Heute am Tag des E-Books bei ERF Yes.

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1: Im Lechtal bei Augsburg hat man interessante Ausgrabungen aus der frühen Bronzezeit gemacht. Die Archäologen haben herausgefunden, dass wohl die Frauen auf Wanderschaft gingen. Zum Heiraten und wohl auch zur Wissensvermittlung. Und die Männer, die blieben zu Hause. Genauso war es vor 4000 Jahren auch im Nahen Osten, können wir in der Bibel lesen. Da zieht der Knecht eines nomadischen Patriarchen los, um eine Frau für den Sohn des Hauses zu finden. Er stößt auf Rebekka und die hat's drauf. Fit im Kopf, hilfsbereit, beherzt im Anpacken. Trink nur, Herr, sagte sie, nahm den Krug von der Schulter in die Hand und ließ ihn trinken. Als er genug getrunken hatte, sagte sie, ich will auch für deine Kamele schöpfen, bis sie ausreichend getränkt sind. Ein großes Herz hat sie auch noch. Und Mut. Sie entscheidet sich, den Mann zu heiraten, von dem ihr da erzählt wird. Gute Vorbilder, diese starken Bronzezeitlerinnen, oder?
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1: 10th Avenue North mit Spirit Goes by ERF. Yes, mittlerweile haben wir es 20 nach 8 und das hier ist Kai Hume mit People Please.

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0: Brandon Heath bei ERF jetzt um 8:30.
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0: Ist für mich jetzt eine Katze, die endlich wieder zu Hause ist. Und sowas, das klingt für mich einfach nur unvorstellbar genial. Ende Juli, da tritt Hildegard Biedinger in Konz bei Trier in ihren Garten und dort findet sie eine völlig ausgezehrte Katze. Und das muss einfach eine Fügung gewesen sein, denn Hildegard ist im Tierschutz organisiert. Wie der SWR berichtet, stellt Hildegard fest, dass die Katze gechippt ist mit einer französischen Nummer. Sie recherchiert und stößt auf eine Vermisstenanzeige aus der französischen Stadt Préfel, einem Ort an der französischen Atlantikküste. Sie kontaktiert also die Besitzerin, die setzt sich direkt in den Zug und 9 Stunden später ist die Katze wieder zurück in den Armen ihrer Besitzerin. Wie cool ist das denn eigentlich? Also da ist ein Tier, das weit von zu Hause weg ist und genau der richtigen Frau in die Arme läuft. Das ist doch eine Geschichte voller guten Nachrichten. Leute, das feiere ich einfach.
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0: Und einem Mann namens David Crowder. Den habe ich jetzt für euch mit Still auf der Playlist und wünsche euch damit einen richtig schönen Freitag.

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Hopeful mit Everything is Better. Ihr hört ERF Yes heute am 18. September und das ist nicht nur der Tag des E-Books. Nein, heute ist auch noch ein zweiter Aktionstag und über den wollen wir gleich mal ein bisschen sprechen. Nach Need to Breathe mit Say It Now und das ist Brandon Murphy mit Coming Home.

Nita Brief. Ihr hört ERF Yes am 18. September, dem Tag der ersten Liebe. Oh, das ist so ein schöner Aktionstag, oder? Das erste Mal das Gefühl haben, den eigenen Seelenverwandten gefunden zu haben. Das erste Mal geborgen fühlen. Das erste Mal so richtig sicher bei einer anderen Person sein. Das ist ein tolles Gefühl. Und genau dieses Gefühl, das dürfen wir uns im Hinterkopf behalten, wenn wir in die Bibel gucken. Denn da wird von der wahren ersten Liebe berichtet. Im ersten Johannesbrief wird das recht prägnant auf den Punkt gebracht, wenn ihr mich fragt: Lasst uns lieben, denn er, also von Gott ist hier die Rede, hat uns zuerst geliebt. Also machen wir es mal kurz: Ohne Gott keine Liebe auf der Welt. Und vor allem für die, die Gott für ihr Leben angenommen haben, entsteht daraus eine ganz klare Handlungsanweisung. Denn direkt im nächsten Satz steht: Wenn jemand spricht, ich liebe Gott und hasst seinen Bruder, der ist ein Lügner. Denn wer seinen Bruder nicht liebt, den er sieht, der kann Gott nicht lieben, den er nicht sieht. Schon krass, oder? Die erste wahre Liebe Gottes, die ist kostenlos, aber sie nimmt mich auch in die Pflicht. Und vielleicht ist auch das genau die Handlungsanweisung, der ich heute folgen sollte. Ich bin geliebt und das darf ich mir auch immer wieder ins Gedächtnis rufen. Aber diese Liebe, die weist mich eben an, liebevoll mit meinen Mitmenschen umzugehen. Ja, ich gebe zu, das wird auch manchmal herausfordernd sein. Aber im Long Run, und das glaube ich wirklich, kann das die Welt zu einem besseren Ort machen.

ERF, yes, in euren Ohren. Um kurz vor neun, nach neun freue ich mich unter anderem auf Franny Cash. Jesus All Along wird sie dann für uns singen, da freue ich mich schon drauf. Und jetzt darf sich Anja aus Sachsenheim in Baden-Württemberg freuen, denn sie hat sich gewünscht For God Is With Us von For King and Country per WhatsApp an die 0160 44 55 006. Den kriegen wir noch rein vor den Nachrichten um neun.

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1: Im Studio Anna Löwer. Zu den angekündigten Spritpreisentlastungen gibt es erstmals Zahlen. Um bis zu 25 Cent pro Liter sollen Autofahrer ab Oktober entlastet werden. Das hat CDU-Generalsekretärin Hoppermann im ZDF gesagt. Der genaue Weg soll mit den Bundesländern geklärt werden. Die Autoländer Baden-Württemberg, Niedersachsen und Bayern schlagen weiter Alarm. Die Regierungschefs der drei Länder haben parteiübergreifend einen Brandbrief an Berlin und Brüssel geschickt. Sie fordern auch Schutz vor unfairem Wettbewerb durch den Hauptkonkurrenten China. In Berlin und MV wird am Sonntag gewählt. Und es bleibt spannend. In Mecklenburg-Vorpommern liegt die SPD von Ministerpräsidentin Schwesig in der jüngsten Umfrage des ZDF erstmals ganz knapp vor der AfD. In Berlin liefern sich CDU und Linke ein Kopf-an-Kopf-Rennen. Für die Bundeswehr ist es ein Meilenstein. Verteidigungsminister Pistorius nimmt heute in Texas den ersten Kampfjet vom Typ F-35 in Empfang. Die hochmodernen Tarnkappenjets der Amerikaner sollen im nächsten Jahr auf dem Flieger Horst Büchel in der Eifel stationiert werden.
0: 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Und jetzt das Wetter bei ERFS.
1: Sonne und Wolken gibt es heute Vormittag und zwischendurch sind auch längere freundliche Phasen dabei. Im Laufe des Tages bleibt es aber wechselhaft. Ab und zu kann es einen Schauer geben, vereinzelt auch mal ein Gewitter, dazu Höchstwerte zwischen 17 und 23 Grad. Morgen teilt sich das Ganze, in der Nordhälfte eher grau mit etwas Regen, sonst meist sonnig und trocken bei bis zu 24 Grad.
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2: Aviafahrt, Freunde, noch eine Stunde haben wir zusammen hier an diesem Freitag bei ERFS in der Morning Show. Und die Stunde, die hat es in sich. Wir haben das Album der Woche noch vor uns, wir haben das Songranking noch vor uns und die Stunde ist pickepacke vollgepackt mit der schönsten Popmusik. Beweisstück A, John Reddick mit Holding On. Ich wünsche euch einen richtig schönen Freitag.

Die fantastische Franny Cash mit Jesus All Along. Ihr hört ERF Yes um 10 Minuten nach 9 und eine Woche lang haben wir Jenna Rain jetzt kennengelernt. Ihre Musik, ihren Glauben, ihre Geschichte. Aber was bleibt hängen, wenn wir am Ende auf das Album der Woche Jeans, Boys and Jesus zurückblicken? Ist es nur ein texanischer Akzentversuch von eurem Lieblingsmoderator oder doch mehr? Wir ziehen gleich ein persönliches Fazit nach Stille Kämpfer von Florian Künstler und das hier ist Ryan Stevenson mit Different Kind of Love.

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0: umgezogen ist und sie da das Gefühl hatte, dass sich so viele Menschen verstellen, um dazuzugehören. Und sie fand es unglaublich traurig und hat deswegen gedacht, so dieses, hey, ich will Leute wirklich im Leben begleiten. Und da, dass sie da den Fokus drauf legt, das finde ich total cool.
1: Mhm. Wir haben ja schon über die Jeans gesprochen aus dem Albumtitel. Das war ja ihre Heimat Texas. Dann auch Jesus haben wir auch schon besprochen hier im Album der Woche. Jetzt hätten wir ja noch das Thema Boys.
0: Ja.
1: An mehreren Stellen auf diesem Album. Wie sieht's denn da aktuell bei der Jenna aus?
0: Also, da gibt's jemanden. Nämlich Richard. Der ist Jennas Verlobter und der
1: Richard!
0: Und er ist auch noch der Gitarrist in ihrer Band.
1: Okay.
0: Die beiden sind also nicht nur privat, sondern auch musikalisch gemeinsam unterwegs. Und jetzt geht's für Jenna auch gleich auf ihre erste eigene Headlining-Tour. Und die führt sie nicht nur durch die USA, sondern auch nach Europa, sogar nach Deutschland.
1: Aha.
0: Am 9. November. Es ist noch ganz lange hin, ist sie in Berlin für ein Konzert.
1: Da guck an, es gibt also die Gelegenheit, Jenna Rain live zu hören. Vielleicht fahre ich da auch hin und schreie ihr den Albumtitel einfach ein paar Mal auf die Bühne. Wir gucken mal. Wenn euch ihre Songs auch gefallen haben, dann ist das eure Chance. Mhm. Und wir haben jetzt auch noch einen Song für euch. Das ist Jenna Rain mit Off the Market von unserem Album der Woche. Ich muss einfach nochmal sagen, Jeans, Boys and Jesus bei ERF Yes.
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1: Jana Rain mit Off the Market bei ERF Yes. Und falls euch ihr Album der Woche Jeans, Boys and Jesus mindestens genauso gut gefallen hat, wie mir der Albumtitel gefallen hat, dann hört euch doch alle Beiträge dazu nochmal an auf erfyes.de und in der App. Da findet ihr auch sonntags immer das komplette Album der Woche zum Nachhören.

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0: We are Messengers bei ERFYES mit Room for You um 9:30.
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0: Ist die kostenlose Bahnreise für junge Menschen nach Polen. Und diese gute Nachricht, die feiert direkt noch eine weitere gute Nachricht hinterher. Rollen wir es mal nacheinander auf. Verantwortlich für diese gute Nachricht ist der deutsch-polnische Freundschaftspass. Auf den können sich Menschen zwischen 18 und 27 auf kostenlose Bahntickets bewerben. Entweder aus Deutschland nach Polen oder andersrum. Wie der WDR berichtet, gibt es insgesamt 60.000 Tickets, die dann auch 7 Tage lang die Bahnfahrt im Zielland ermöglichen. Ja, Polen wird als Urlaubsland immer beliebter und 30.000 junge Menschen aus Deutschland sollen das erleben dürfen und damit wird ein besonderes Jubiläum gefeiert, der 35. Jahrestag der deutsch-polnischen Freundschaft. Und so haben wir dann auf einen Schlag direkt 2 gute Nachrichten. Freundschaft und Frieden zwischen 2 Ländern, die in der Vergangenheit nicht immer ganz gut aufeinander zu sprechen waren. Und kostenlose Reisen für Jugendliche. Für mich ist das eine richtig, richtig gute Nachricht.
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0: Ich freue mich, dass ihr den Freitag mit ERFYES gestaltet. Und hier sind für euch, oioioi, das ist ganz schön laut, Stephen Curtis Chapman und Caleb and John mit Proud um 1:01:30.

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Es wird Zeit für eins meiner absoluten Wochenhighlights. Das Songranking am Freitag steht an. Wir werfen gleich einen Blick auf die neuen Songs der kommenden Woche. Drei davon habe ich ausgesucht und sie werden eingerankt, ohne zu wissen, was da kommt. Mehr dazu und welche Songs dabei sind, das erfahrt ihr nach Elijah Thomas und vorher noch Sansone zusammen mit Bodhi und Follow Me Down.

0: Denk dran, morgen Abend in Frankfurt Voyage Volume 2 von Elijah Thomas. Seid dabei, ich setze euch den Link nachher auch nochmal in den ERF Yes WhatsApp Status. Aber jetzt kümmern wir uns nicht um morgen, sondern um nächste Woche. Da kommt nämlich schönste neue Popmusik auf die Playlist. Und ihr kennt das Spielchen mittlerweile freitags. Da lade ich mir immer zwei Leute ins Studio ein. Einmal Mona aus der Musikredaktion.
1: Yes, ich freue mich.
0: Du bist verantwortlich für die Songs, die hier bei ERF Yes laufen. Mhm. Und außerdem lade ich mir noch immer eine ahnungslose Person mit ein. Das ist in diesem Falle Dave.
2: Moin, ja, ahnungslos trifft ganz oft auf mich zu. Das ist auch schön.
0: Ja, vor allem in diesem Punkto, denn wir spielen ja hier Songs jetzt, die du noch nicht kennst und auch nicht weißt, welche auf dich zukommen.
2: Ganz genau.
0: Du hast noch keinen Blick in Monas berühmte Musikmail geworfen. Und dementsprechend darfst du gleich blind ranken. Das bedeutet, ich spiele dir drei Songs ab. Du sagst, nach jedem Song ist das 1, 2 oder 3. Und die 1 wird ausgespielt. Du darfst, nachdem du einen gerankt hast, nicht mehr verändern.
2: Das klingt doch nach einem Plan.
0: Machen wir. Ja. Wunderbar. Dann würde ich sagen, legen wir auch direkt los. Hier kommt dein erster Song. When your heart cries, your body's like ich finde es total genial, denn...
2: Schön, schöner Stampfer, ne? So.
0: Es sind, Achtung, pass auf, die Künstler haben mich umgehauen. Es sind Michael Patrick Kelly und Take That.
2: Nein.
0: Mit Feel My Love.
2: Ach was.
1: Witzig, oder?
2: Ich war voll irgendwie hier so ein bisschen bei Nathan Evans, St. Phoenix oder
1: ja.
2: Sowas. Ne?
1: Ich verstehe warum, ja. Das stimmt.
2: Michael, der Paddy.
1: Der Paddy. Die haben einen gemeinsamen Freund und so sind die zusammengekommen.
2: Ja.
1: Weil Take That hat das Album quasi am Album gearbeitet und haben sich so ein bisschen das Ziel gesetzt, oh, wir wollen viele Feature haben. Und dann haben sie ihren Produzenten gefragt, so, mit wem arbeitest du noch zusammen?
2: Ja.
1: Und dann hat er gesagt, ah, weißt du was, ich habe hier so ein Song-Sample, es war noch so eine musikalische Baustelle, Feel My Love, wie wir es jetzt hören.
2: Mhm.
1: Und dann ist noch der Name Michael Patrick Kelly gefallen und dann war das Match perfekt.
2: Also ist eine coole Kombi. Ich glaube, Das hätte ich mir vor vielen Jahren auch nie erträumen können. Paddy und Take That.
0: Kommt da hin.
2: Fand ich schön, aber es war trotzdem auch, es hat mich noch nicht so ganz, irgendwie weiß ich nicht, nicht so ganz mitgerissen.
1: Da geht noch mehr?
0: Ja, der hat die Frauenstimme gefehlt.
2: Ja, genau. Das ist ja, wie es ist.
1: Kann man sagen.
2: Paddy kann schon sehr hoch singen, aber ich setze ihn auf die 2.
0: Auf die 2. Die 1 auf die 2.
2: Ja.
0: Der bekannte Move. Gucken wir doch mal. Vielleicht haben wir ja eine Frauenstimme bei Song 2 am Start.
2: Ja, klingt nach Frau.
0: Das ist korrekt. Ich erspare dir jetzt mal die Frage, wer es ist, weil ich hätte es auch nicht rausgekriegt.
2: Ich wollte mich gerade sagen, die Stimme kommt mir irgendwie bekannt vor.
1: Oh, ja.
2: Aber ich komme gerade auch nicht auf den Namen, aber irgendwas mit
0: willst
2: also
0: du
2: Vorname
0: probieren?
2: Und Nachname, ne?
0: Ja, und sogar stimmt, zweiter Vorname. Es ist nämlich Carly Ann Taylor mit Something Good Is Coming.
2: Nee, das hätte ich nicht. Okay.
1: Also
2: nicht
1: ja. Ganz. Aber nee, nicht jetzt, wo du es schreibst. Ich finde den Song, ich mag den richtig gerne, weil sie so sagt, so dieses, hey, manchmal fühlt sich Leben so dunkel an und so anstrengend und so trost- und hoffnungslos. Und dann macht sie das so eine Mutmach-Hymne. So dieses, hey, es kommt noch was Gutes. All dein Rennen wird sich irgendwann lohnen. Du wirst Pause haben. All die Hoffnungslosigkeit wird irgendwann wieder zu einer Hoffnung oder eine Hoffnung finden. Ich finde es total schön. Und mich hat es erinnert an, ich glaube, es ist ein Psalm, wo es heißt, in der Nacht weinen wir noch, aber mit dem Morgen kommt wieder die Freude. Und ich glaube, das ist so das Herz hinter diesem Song von ihr.
0: Wow. Die Hoffnung auf das Gute, was da kommen möge.
2: Also ein inhaltliches Amen dazu gibt's von mir.
1: Mhm.
0: Ein musikalisches.
1: Ich höre auch ein Aber irgendwie.
2: Ich mag ihre Stimme sehr gerne.
0: Mhm.
2: Also wie gesagt, sie hat mich an irgendwas erinnert. Ich konnte es nicht ganz greifen. Als du dann Carly gesagt hast, habe ich schon fast gedacht, oh, Carly Rae Jepsen war es. Nee, aber nee. Carly Ann Taylor. Aber irgendwie, es reizt mich ja immer, noch zu spielen, zu zacken. Was kommt da noch? Ja? Weil er hat mich jetzt so von der Energie, so für den Freitag und irgendwie zum Start ins Wochenende, hat er mich noch nicht ganz abgeholt. Deswegen, es tut mir ein bisschen leid, weil eigentlich mag ich ihn nicht auf die 3 setzen, aber ich habe keine andere Wahl, außer 1 oder 3.
0: Ich
2: zocke. 3.
0: Du setzt Carly Ann Taylor mit Something Good Is Coming auf die 3 und das bedeutet, deine 3 ist deine 1. Hier ist dein Song, den wir gleich hören.
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2: ist keine Frau.
0: Nein. Und ich muss sagen, wenn ich jetzt mal das richtig im Kopf habe, hatten wir ihn bisher nur als ein Teil einer Collab auf der Playlist. Mhm. Die Rede ist von Ryan Mack und der Song heißt Roll Your Eyes.
1: Ich liebe auch jetzt hier dieses leicht irische im Hintergrund. Mhm. Richtig cool. Geht ein bisschen darum, dass wir manchmal selber in uns nicht erkennen oder von uns selber manchmal eher enttäuscht sind als überzeugt. Und er ist aber jemand, der sagt so dieses, hey, ich sehe das Wertvolle in dir. Ich sehe auch deine Ecken und Kanten, aber die machen sich zu einem Diamanten. Also ist ganz lyrisch schön.
2: Ist natürlich auch süß. Ja, doch, okay. Also ich bin großer Fan von Mac and Cheese. Jetzt gibt's halt dann nur Mac. Finde ich auch okay. Nee, also ich sag mal so, jetzt in der Retro, ich hätte dann doch die Cardi Ann, die hätte ich wahrscheinlich doch auf die 1 setzen sollen, weil den fand ich schon irgendwie cool. Aber hey, ich darf ja nächste Woche sogar moderieren. Ja. Das heißt, ich werde Carly Ann Taylor einfach stündlich spielen.
0: Ich wollte gerade sagen, gräme dich nicht. Ab nächste Woche hörst du sie, ja. Und du hast ja auch so die ein oder andere Macht über den Regler.
2: Genau.
0: Dann wird das passieren. Also, Carly Ann Taylor mit Something Good Is Coming hört ihr nächste Woche in der Morning Show mit David Kanesaki Desander. Aber jetzt hört ihr Ryan Mack, dein Nummer 1, David.
2: Ja, ist auch gut. So ist nicht.
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Ryan Mack, euer musikalischer Ausblick auf die nächste Woche. Roll Your Eyes hört ihr dann öfter. Und jetzt sag ich tschüss. Schön war's diese Woche hier bei ERF Yes. Am Montag, ihr habt's gerade gehört, begrüßt euch David Kanesaki-Desander ab 7 Uhr hier in der Morning Show bei ERF Yes. Mein Name ist Steffen Schmidt. Ich sag wie immer, macht's nicht gut, macht's besser. Ciao, ciao.

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1: Im Studio Anna Löwer. Die angekündigten Entlastungen wegen der hohen Spritpreise werden konkreter. CDU-Generalsekretärin Hoppermann hat im ZDF erstmals Zahlen genannt. Sie könnten ab Oktober bis zu 25 Cent pro Liter betragen. Wie genau das umgesetzt wird, soll jetzt mit den Bundesländern besprochen werden. Abseits von Maßnahmen gegen die hohen Spritpreise braucht es auch eine Senkung der Stromsteuer. Das fordert der ADAC in der Rheinischen Post. Einerseits als Entlastung für alle Verbraucher, andererseits als Anreiz für den Umstieg auf E-Autos. In Berlin und MV wird am Sonntag gewählt und es bleibt spannend. In Mecklenburg-Vorpommern liegt die SPD von Ministerpräsidentin Schwesig in der jüngsten Umfrage des ZDF erstmals ganz knapp vor der AfD. In Berlin liefern sich CDU und Linke ein Kopf-an-Kopf-Rennen. Die Autoländer Baden-Württemberg, Niedersachsen und Bayern schlagen weiter Alarm. Die Regierungschefs der drei Länder haben parteiübergreifend einen Brandbrief an Berlin und Brüssel geschickt. Sie fordern auch Schutz vor unfairem Wettbewerb durch den Hauptkonkurrenten China.
0: 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Und jetzt das Wetter bei ERF Yes.
1: Sonne und Wolken gibt es heute Vormittag und zwischendurch sind auch längere freundliche Phasen dabei. Im Laufe des Tages bleibt es aber wechselhaft. Ab und zu kann es einen Schauer geben, vereinzelt auch mal ein Gewitter, dazu Höchstwerte zwischen 17 und 23 Grad. Morgen teilt sich das Ganze, in der Nordhälfte eher grau mit etwas Regen, sonst meist sonnig und trocken bei bis zu 24 Grad.
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1: Vater, dein Name werde geehrt, dein Reich komme bald. Gib uns jeden Tag die Nahrung, die wir brauchen. Und vergib uns unsere Schuld, so wie auch wir denen vergeben, die an uns schuldig geworden sind. Und lass nicht zu, dass wir der Versuchung nachgeben.
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1: Im Studio Anna Löwer. Zu den angekündigten Spritpreisentlastungen gibt es erstmals Zahlen. Um bis zu 25 Cent pro Liter sollen Autofahrer ab Oktober entlastet werden. Das hat CDU-Generalsekretärin Hoppermann im ZDF gesagt. Der genaue Weg soll mit den Bundesländern geklärt werden. Neben Sprit braucht es auch Entlastungen bei Gas und Strom. Das fordert der Deutsche Gewerkschaftsbund von der Bundesregierung. Der Staat sollte die Energie- und Mineralölsteuern senken, sagte die Vorsitzende Fahimi der Rheinischen Post. Sie hält auch einen Spritpreisdeckel für sinnvoll. Für die Bundeswehr ist es ein Meilenstein. Verteidigungsminister Pistorius nimmt heute in Texas den ersten Kampfjet vom Typ F-35 in Empfang. Die hochmodernen Tarnkappenjets der Amerikaner sollen im nächsten Jahr auf dem Flieger Horst Büchel in der Eifel stationiert werden. Nach einem vermurksten Saisonstart mit nur einem Punkt aus drei Spielen wird's für Union Berlin heute nicht gerade leichter. Die Berliner sind zu Gast beim FC Bayern. Der Rekordmeister will wieder an die Tabellenspitze. Anstoß ist um 20.30 Uhr.
0: 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Und jetzt das Wetter bei ERF Yes.
1: Sonne und Wolken gibt es heute Vormittag und zwischendurch sind auch längere freundliche Phasen dabei. Im Laufe des Tages bleibt es aber wechselhaft. Ab und zu kann es einen Schauer geben, vereinzelt auch mal ein Gewitter, dazu Höchstwerte zwischen 17 und 23 Grad. Morgen teilt sich das Ganze, in der Nordhälfte eher grau mit etwas Regen, sonst meist sonnig und trocken bei bis zu 24 Grad.
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1: Warum in aller Welt sollte ich mir Sorgen machen, wenn ich weiß, dass er meine Welt in seinen Händen hält? Ich habe nichts zu befürchten, sondern hebe meine Hände zum Himmel und denke an all die Male, die er mich durchgetragen hat. Ich verlasse mich auf meinen großen Gott, den niemand aufhalten kann. Tarion, Big God.
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1: Im Studio Anna Löwer. Die angekündigten Entlastungen wegen der hohen Spritpreise werden konkreter. CDU-Generalsekretärin Hoppermann hat im ZDF erstmals Zahlen genannt. Sie könnten ab Oktober bis zu 25 Cent pro Liter betragen. Wie genau das umgesetzt wird, soll jetzt mit den Bundesländern besprochen werden. Abseits von Maßnahmen gegen die hohen Spritpreise braucht es auch eine Senkung der Stromsteuer. Das fordert der ADAC in der Rheinischen Post. Einerseits als Entlastung für alle Verbraucher, andererseits als Anreiz für den Umstieg auf E-Autos. In Berlin und MV wird am Sonntag gewählt. Und es bleibt spannend. In Mecklenburg-Vorpommern liegt die SPD von Ministerpräsidentin Schwesig in der jüngsten Umfrage des ZDF erstmals ganz knapp vor der AfD. In Berlin liefern sich CDU und Linke ein Kopf-an-Kopf-Rennen. Die Autoländer Baden-Württemberg, Niedersachsen und Bayern schlagen weiter Alarm. Die Regierungschefs der drei Länder haben parteiübergreifend einen Brandbrief an Berlin und Brüssel geschickt. Sie fordern auch Schutz vor unfairem Wettbewerb durch den Hauptkonkurrenten China.
0: Die Nachrichten wurden bereitgestellt von Regiocast. Und jetzt das Wetter bei ERF Yes.
1: Sonne und Wolken gibt es heute Vormittag und zwischendurch sind auch längere freundliche Phasen dabei. Im Laufe des Tages bleibt es aber wechselhaft. Ab und zu kann es einen Schauer geben, vereinzelt auch mal ein Gewitter, dazu Höchstwerte zwischen 17 und 23 Grad. Morgen teilt sich das Ganze, in der Nordhälfte eher grau mit etwas Regen, sonst meist sonnig und trocken bei bis zu 24 Grad.
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0: Mit ERF Yes geht's durch den Freitag und manchmal, da hat man sich einfach verrannt. Ohne es so wirklich zu merken, bist du komplett vom Ziel abgekommen. Und wenn man es dann endlich bemerkt, ja, dann ist es zu spät. Es gibt keinen Weg mehr zurück und Angst, Sorgen und Bedrängnis haben einen schon umzingelt. Genau eine solche Situation hat US-Musiker Zach Williams vor einigen Jahren erlebt. Der Traum, Rockstar werden zu wollen, der hatte ihn in eine Alkoholsucht geführt und seine Frau hat ihn vor die Wahl gestellt, dein Job oder ich, eins von beidem muss gehen. Und nach einer unerwarteten Gottesbegegnung im Tourbus gibt Zach den Rockstar-Traum dann auch auf. Gemeinsam mit seiner Frau besucht er eine Kirchengemeinde und ordnet sein Leben neu. Und über die Beziehung zu Gott entwickelt sich dann doch eine Musikkarriere, die ihn bis hin zu einem Grammy-Gewinn führt. Wahnsinn. Eine richtig tolle Geschichte, die er seine persönliche Rescue-Story nennt. Und den Song dazu, den hören wir uns jetzt an. Hier sind für euch die Highlights des Textes von Zach Williams' Rescue-Story.
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2: Du warst die Stimme in der Wüste, die mich durch die Nacht hindurch zu sich gerufen hat. Du führst meine Kämpfe für mich und bist meine persönliche Rettungsgeschichte. Du hast mich aus dem Dreck herausgehoben, meine Seele dem Tod entrissen und zurück ins Leben geführt. Du schenkst mir Herrlichkeit um Herrlichkeit. Du bist meine persönliche Geschichte der Rettung. Zach Williams, Rescue Story.
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0: Der Spruch des Tages.
1: In der Bibel steht, Abraham begrub Sarah in Kanaan, in der Höhle in Machpelah, bei Mamre. Das ist bei Hebron. Die Stadt gibt's nach 4000 Jahren heute noch. Hebron liegt südlich von Jerusalem und hat gut 200.000 Einwohner. Seit 2000 Jahren steht über der Höhle Machpelah ein Tempel von Herodes gebaut. Heute sind eine Synagoge und eine Moschee darin. Und in der Höhle hat man tatsächlich Knochen und Grabbeigaben gefunden. Dürfte man heute noch mal runter, könnte man vielleicht DNA-Proben nehmen und gucken, ob die Knochen dort miteinander verwandt sind. Es soll ja das Familiengrab der Abrahams sein. Ich bin immer wieder fasziniert, wenn graue Vorzeit so lebendig wird. Und ich sehe, das gibt es wirklich, was in der Bibel steht. Ich finde, es hilft, an die unbeweisbaren Teile der Bibel glauben zu können. Denn selbst wenn vieles ein wissenschaftliches Geheimnis bleibt, wichtig ist die lebendige Beziehung zu Gott im Hier und Jetzt.
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2: Im Studio Anna Löwer. Zu den angekündigten Spritpreisentlastungen gibt es erstmals Zahlen. Um bis zu 25 Cent pro Liter sollen Autofahrer ab Oktober entlastet werden. Das hat CDU-Generalsekretärin Hoppermann im ZDF gesagt. Der genaue Weg soll mit den Bundesländern geklärt werden. Neben Sprit braucht es auch Entlastungen bei Gas und Strom. Das fordert der Deutsche Gewerkschaftsbund von der Bundesregierung. Der Staat sollte die Energie- und Mineralölsteuern senken, sagte die Vorsitzende Fahimi der Rheinischen Post. Sie hält auch einen Spritpreisdeckel für sinnvoll. Für die Bundeswehr ist es ein Meilenstein. Verteidigungsminister Pistorius nimmt heute in Texas den ersten Kampfjet vom Typ F-35 in Empfang. Die hochmodernen Tarnkappenjets der Amerikaner sollen im nächsten Jahr auf dem Flieger Horst Büchel in der Eifel stationiert werden. Nach einem vermurksten Saisonstart mit nur einem Punkt aus drei Spielen wird es für Union Berlin heute nicht gerade leichter. Die Berliner sind zu Gast beim FC Bayern. Der Rekordmeister will wieder an die Tabellenspitze. Anstoß ist um 20.30 Uhr.
0: 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Und jetzt das Wetter bei ERF Yes.
2: Sonne und Wolken gibt es jetzt am Mittag, zwischendurch auch mal längere sonnige Phasen. Im Laufe des Nachmittags kann vor allem im Norden ab und zu ein Schauer runterkommen, sonst bleibt es vielerorts trocken, südlich der Donau am ehesten. Die Höchstwerte liegen zwischen 17 und 23 Grad. Morgen in der Nordhälfte viele Wolken und vereinzelt Regen, sonst meist sonnig bei maximal 24 Grad.
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Ihr hört ERF Yes am 18. September, dem Tag der ersten Liebe. Oh, das ist so ein schöner Aktionstag, oder? Das erste Mal das Gefühl haben, den eigenen Seelenverwandten gefunden zu haben. Das erste Mal geborgen fühlen. Das erste Mal so richtig sicher bei einer anderen Person sein. Das ist ein tolles Gefühl. Und genau dieses Gefühl, das dürfen wir uns im Hinterkopf behalten, wenn wir in die Bibel gucken. Denn da wird von der wahren ersten Liebe berichtet. Im ersten Johannesbrief wird das recht prägnant auf den Punkt gebracht, wenn ihr mich fragt, lasst uns lieben, denn er, also von Gott ist hier die Rede, hat uns zuerst geliebt. Also machen wir es mal kurz, ohne Gott keine Liebe auf der Welt. Und vor allem für die, die Gott für ihr Leben angenommen haben, entsteht daraus eine ganz klare Handlungsanweisung. Denn direkt im nächsten Satz steht, wenn jemand spricht, ich liebe Gott und hasst seinen Bruder, der ist ein Lügner. Denn wer seinen Bruder nicht liebt, den er sieht, der kann Gott nicht lieben, den er nicht sieht. Schon krass, oder? Die erste wahre Liebe Gottes, die ist kostenlos, aber sie nimmt mich auch in die Pflicht. Und vielleicht ist auch das genau die Handlungsanweisung, der ich heute folgen sollte. Ich bin geliebt und das darf ich mir auch immer wieder ins Gedächtnis rufen. Aber diese Liebe, die weist mich eben an, liebevoll mit meinen Mitmenschen umzugehen. Ja, ich gebe zu, das wird auch manchmal herausfordernd sein. Aber im Long Run, und das glaube ich wirklich, kann das die Welt zu einem besseren Ort machen.

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1: 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Komm und folge mir nach.
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Ich wünsche euch schon mal viel Spaß und stimme euch mit seinem Song Judas ein, hier bei ERF Yes.

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1: Im Studio Mia Hehn. Zu den angekündigten Spritpreisentlastungen gibt es erstmals Zahlen. Um bis zu 25 Cent pro Liter sollen Autofahrer ab Oktober entlastet werden. Das hat CDU-Generalsekretärin Hoppermann im ZDF gesagt. Der genaue Weg soll mit den Bundesländern geklärt werden. Abseits von Maßnahmen gegen die hohen Spritpreise braucht es auch eine Senkung der Stromsteuer. Das fordert der ADAC in der Rheinischen Post. Einerseits als Entlastung für alle Verbraucher, andererseits als Anreiz für den Umstieg auf E-Autos. In Frankfurt ist ein dritter Mensch an einer für Deutschland ungewöhnlichen Malaria-Infektion gestorben. Der Mann lebte im Stadtteil Schwanheim nahe dem Flughafen und hatte zuvor kein Malaria-Gebiet bereist. Bereits im Juli hatten sich Flughafenmitarbeiter mit Malaria infiziert. Zwei von ihnen waren daran gestorben. Der Countdown für das größte Volksfest der Welt läuft. Morgen Mittag startet in München die Wiesn. Zum Oktoberfest werden wieder Millionen Besucher aus aller Welt erwartet. Eine Maß Bier kostet dieses Jahr zwischen 15 und 16 Euro.
0: 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Und jetzt das Wetter bei ERF Yes.
2: Sonne und Wolken gibt es jetzt am Mittag. Zwischendurch auch mal längere sonnige Phasen. Im Laufe des Nachmittags kann vor allem im Norden ab und zu ein Schauer runterkommen. Sonst bleibt es vielerorts trocken. Südlich der Donau am ehesten. Die Höchstwerte liegen zwischen 17 und 23 Grad. Morgen in der Nordhälfte viele Wolken und vereinzelt Regen. Sonst meist sonnig bei maximal 24 Grad.
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1: Ist ein Lauf durch den Supermarkt für den guten Zweck. Das ist eine richtig coole Geschichte, quasi direkt hier um die Ecke in Mittelhessen. In Steffenberg, was für ein Weltklasse-Ortsname, so am Rande erwähnt, da fand das bereits im Juni statt. Extremsportler Dejan Kovacevic, der ist dort 24 Stunden lang durch einen Supermarkt gelaufen. Und mit diesem besonderen Lauf-Event hat er, gemeinsam mit den Supermarktbetreibern, Spenden gesammelt. Und wie mittelhessen.de berichtet, jetzt ist die Spendensumme auch final. 3.333 € gehen an die Organisation Menschen für Kinder. Die setzen sich für krebs- und leukämiekranke Kinder ein und damit haben wir eine geniale Aktion. Ein verrückter Lauf, der Gutes im großen Stile bewirkt. Für mich ist das eine gute Nachricht.

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1: Es könnte einen Moment dauern, denn ich habe hier nicht nur einen Fluss vor mir, sondern einen ganzen Ozean. Aber ich lasse mich von deiner Strömung mitnehmen. Denn ich weiß, du wirst mich ans Ziel führen. Es fühlt sich an, als würde ich gegen die Schwerkraft kämpfen. Aufgeben ist so schwer für mich. Aber ich lerne langsam daran zu glauben, mich zu ergeben ist mein Sieg. Deshalb lasse ich alles los, gebe alles auf. All meine zurechtgelegten Pläne lege ich jetzt in deine Hände, Gott. Josh Wilson, I Surrender All.
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0: ERF, yes in euren Ohren, und inzwischen kennen wir sie ja schon ein bisschen, die junge Texanerin, die gerade unser Album der Woche stellt. Ich baue hier einfach den Titel nochmal charmant ein, Jeans, Boys and Jesus. Das kommt von Jenna Rain. Mona, nach all den Songs, Interviews und Posts, die du von ihr gesehen und gehört hast, was bleibt denn bei dir jetzt so nach dieser Woche von Jenna Rain hängen?
1: Also ganz ehrlich, mir ist sie super sympathisch. Ich mag, dass sie gute Freundschaften so wichtig sind. Und es ist gerade so passiert, dass sie ja von Texas nach L.A. umgezogen ist und sie da das Gefühl hatte, dass sich so viele Menschen verstellen, um dazu zu gehören. Und sie fand es unglaublich traurig und hat deswegen gedacht, so dieses, hey, ich will Leute wirklich im Leben begleiten, und da, dass sie da den Fokus drauf legt, das finde ich total cool.
0: Wir haben ja schon über die Jeans gesprochen aus dem Albumtitel, das war ja ihre Heimat Texas. Dann auch Jesus haben wir auch schon besprochen hier im Album der Woche. Jetzt hätten wir ja noch das Thema Boys.
1: Ja.
0: An mehreren Stellen auf diesem Album. Aha. Wie sieht's denn da aktuell bei der Jenna aus?
1: Also, da gibt's jemanden. Nämlich Richard. Der ist Jennas Verlobter und der
0: Richard!
1: Und er ist auch noch der Gitarrist in ihrer Band.
0: Okay.
1: Die beiden sind also nicht nur privat, sondern auch musikalisch gemeinsam unterwegs. Und jetzt geht's für Jenna auch gleich auf ihre erste eigene Headlining-Tour. Und die führt sie nicht nur durch die USA, sondern auch nach Europa, sogar nach Deutschland.
0: Aha.
1: Am 9. November. Also ganz lange hin ist sie in Berlin für ein Konzert.
0: Da guck an, es gibt also die Gelegenheit, Jenna Rain live zu hören. Vielleicht fahre ich da auch hin und schrei ihr den Albumtitel einfach ein paar Mal auf die Bühne. Wir gucken mal. Wenn euch ihre Songs auch gefallen haben, dann ist das eure Chance. Und wir haben jetzt auch noch einen Song für euch. Das ist Jenna Rain mit Off the Market von unserem Album der Woche. Ich muss einfach nochmal sagen, Jeans, Boys and Jesus bei ERF Yes.
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Off the market. Jana Rain mit Off the Market bei ERF Yes. Und falls euch ihr Album der Woche Jeans, Boys and Jesus mindestens genauso gut gefallen hat, wie mir der Albumtitel gefallen hat, dann hört euch doch alle Beiträge dazu nochmal an auf erfyes.de und in der App. Da findet ihr auch sonntags immer das komplette Album der Woche zum Nachhören.

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1: Im Studio Mia Hin. Die angekündigten Entlastungen wegen der hohen Spritpreise werden konkreter. CDU-Generalsekretärin Hoppermann hat im ZDF erstmals Zahlen genannt. 25 Cent pro Liter sind ab Oktober drin. Wie das genau umgesetzt wird, soll jetzt mit den Bundesländern besprochen werden. Abseits von Maßnahmen gegen die hohen Spritpreise braucht es auch eine Senkung der Stromsteuer. Das fordert der ADAC in der Rheinischen Post. Einerseits als Entlastung für alle Verbraucher, andererseits als Anreiz auf den Umstieg auf E-Autos. Das erste Mal seit Beginn des Kriegs gegen die Ukraine gibt es in Russland seit heute Wahlen. Bis Sonntag läuft die Abstimmung. Ein Sieg der Partei von Präsident Putin gilt als sicher. Die Opposition wurde von der Wahl ausgeschlossen, zuletzt die Antikriegspartei Jabloko. In Europa sind immer weniger Kinder geimpft. Das zeigt eine neue Langzeitstudie. Seit den 80ern war die Impfquote stark gestiegen. Nach der Corona-Pandemie ging es bergab. Die Forscher warnen vor einem Comeback von potenziell tödlichen Infektionskrankheiten.
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2: Sonne und Wolken gibt es jetzt am Mittag, zwischendurch auch mal längere sonnige Phasen. Im Laufe des Nachmittags kann vor allem im Norden ab und zu ein Schauer runterkommen, sonst bleibt es vielerorts trocken, südlich der Donau am ehesten. Die Höchstwerte liegen zwischen 17 und 23 Grad. Morgen in der Nordhälfte viele Wolken und vereinzelt Regen, sonst meist sonnig bei maximal 24 Grad.

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1: In der Bibel steht, Abraham begrub Sarah in Kanaan, in der Höhle in Machpelah, bei Mamre. Das ist bei Hebron. Die Stadt gibt's nach 4000 Jahren heute noch. Hebron liegt südlich von Jerusalem und hat gut 200.000 Einwohner. Seit 2000 Jahren steht über der Höhle Machpelah ein Tempel von Herodes gebaut. Heute sind eine Synagoge und eine Moschee darin. Und in der Höhle hat man tatsächlich Knochen und Grabbeigaben gefunden. Dürfte man heute noch mal runter, könnte man vielleicht DNA-Proben nehmen und gucken, ob die Knochen dort miteinander verwandt sind. Es soll ja das Familiengrab der Abrahams sein. Ich bin immer wieder fasziniert, wenn graue Vorzeit so lebendig wird. Und ich sehe, das gibt es wirklich, was in der Bibel steht. Ich finde, es hilft, an die unbeweisbaren Teile der Bibel glauben zu können. Denn selbst wenn vieles ein wissenschaftliches Geheimnis bleibt, wichtig ist die lebendige Beziehung zu Gott im Hier und Jetzt.
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1: Die geistlich Armen sind von einem tiefen Staunen ergriffen, dass der Schöpfer mit seinen Geschöpfen an einem Tisch sitzt. Brennan Manning.

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Ihr hört ERF Yes am 18. September, dem Tag der ersten Liebe. Oh, das ist so ein schöner Aktionstag, oder? Das erste Mal das Gefühl haben, den eigenen Seelenverwandten gefunden zu haben. Das erste Mal geborgen fühlen. Das erste Mal so richtig sicher bei einer anderen Person sein. Das ist ein tolles Gefühl. Und genau dieses Gefühl, das dürfen wir uns im Hinterkopf behalten, wenn wir in die Bibel gucken. Denn da wird von der wahren ersten Liebe berichtet. Im ersten Johannesbrief wird das recht prägnant auf den Punkt gebracht, wenn ihr mich fragt, lasst uns lieben, denn er, also von Gott ist hier die Rede, hat uns zuerst geliebt. Also machen wir es mal kurz, ohne Gott keine Liebe auf der Welt. Und vor allem für die, die Gott für ihr Leben angenommen haben, entsteht daraus eine ganz klare Handlungsanweisung. Denn direkt im nächsten Satz steht, wenn jemand spricht, ich liebe Gott und hasst seinen Bruder, der ist ein Lügner. Denn wer seinen Bruder nicht liebt, den er sieht, der kann Gott nicht lieben, den er nicht sieht. Schon krass, oder? Die erste wahre Liebe Gottes, die ist kostenlos, aber sie nimmt mich auch in die Pflicht. Und vielleicht ist auch das genau die Handlungsanweisung, der ich heute folgen sollte. Ich bin geliebt und das darf ich mir auch immer wieder ins Gedächtnis rufen. Aber diese Liebe, die weist mich eben an, liebevoll mit meinen Mitmenschen umzugehen. Ja, ich gebe zu, das wird auch manchmal herausfordernd sein. Aber im Long Run, und das glaube ich wirklich, kann das die Welt zu einem besseren Ort machen.

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1: Im Studio Mia Hin. Während die Spritpreise weiter steigen, ist weiter unklar, wie die Verbraucher in Deutschland entlastet werden sollen. Im Raum steht unter anderem, die Mehrwertsteuer auf Benzin und Diesel zu senken. SPD-Bundesfinanzminister Klingbeil geht davon aus, dass es schon bald Entlastung gibt. Für die Bundeswehr ist es ein Meilenstein. Verkehrsminister Pistorius nimmt heute in Texas den ersten Kampfjet vom Typ F-35 in Empfang. Die hochmodernen Tarnkappenjets der Amerikaner sollen im nächsten Jahr auf dem Flieger Horst Büchel in der Eifel stationiert werden. In Frankfurt ist ein dritter Mensch an einer für Deutschland ungewöhnlichen Malaria-Infektion gestorben. Der Mann lebte im Stadtteil Schwanheim nahe dem Flughafen und hatte zuvor kein Malaria-Gebiet bereist. Bereits im Juli hatten sich Flughafenmitarbeiter mit Malaria infiziert. Zwei von ihnen waren daran gestorben. Der Countdown für das größte Volksfest der Welt läuft. Morgen Mittag startet in München die Wiesn. Zum Oktoberfest werden wieder Millionen Besucher aus aller Welt erwartet. Eine Maß Bier kostet dieses Jahr zwischen 15 und 16 Euro.
0: 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Und jetzt das Wetter bei ERFS.
2: Sonne und Wolken gibt es jetzt am Mittag, zwischendurch auch mal längere sonnige Phasen. Im Laufe des Nachmittags kann vor allem im Norden ab und zu ein Schauer runterkommen, sonst bleibt es vielerorts trocken, südlich der Donau am ehesten. Die Höchstwerte liegen zwischen 17 und 23 Grad. Morgen in der Nordhälfte viele Wolken und vereinzelt Regen, sonst meist sonnig bei maximal 24 Grad.

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0: Mit ERFYES geht's durch den Freitag und manchmal, da hat man sich einfach verrannt. Ohne es so wirklich zu merken, bist du komplett vom Ziel abgekommen. Und wenn man es dann endlich bemerkt, ja, dann ist es zu spät. Es gibt keinen Weg mehr zurück und Angst, Sorgen und Bedrängnis haben einen schon umzingelt. Genau eine solche Situation hat US-Musiker Zach Williams vor einigen Jahren erlebt. Der Traum, Rockstar werden zu wollen, der hatte ihn in eine Alkoholsucht geführt und seine Frau hat ihn vor die Wahl gestellt, dein Job oder ich, eins von beidem muss gehen. Und nach einer unerwarteten Gottesbegegnung im Tourbus gibt Zach den Rockstar-Traum dann auch auf. Gemeinsam mit seiner Frau besucht er eine Kirchengemeinde und ordnet sein Leben neu. Und über die Beziehung zu Gott entwickelt sich dann doch eine Musikkarriere, die ihn bis hin zu einem Grammy-Gewinn führt. Wahnsinn. Eine richtig tolle Geschichte, die er seine persönliche Rescue-Story nennt. Und den Song dazu, den hören wir uns jetzt an. Hier sind für euch die Highlights des Textes von Zach Williams' Rescue-Story.
1: Lyrics, schnell zitiert aus der ERFYES-Playlist. Du warst die Stimme in der Wüste, die mich durch die Nacht hindurch zu sich gerufen hat. Du führst meine Kämpfe für mich und bist meine persönliche Rettungsgeschichte. Du hast mich aus dem Dreck herausgehoben, meine Seele dem Tod entrissen und zurück ins Leben geführt. Du schenkst mir Herrlichkeit um Herrlichkeit. Du bist meine persönliche Geschichte der Rettung. Zach Williams, Rescue Story.
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0: 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Auf ein Wort.
1: Der Geist des Herrn ruht auf mir, denn er hat mich gesalbt, um den Armen die gute Botschaft zu verkünden. Er hat mich gesandt, Gefangenen zu verkünden, dass sie freigelassen werden, Blinden, dass sie sehen werden, Unterdrückten, dass sie befreit werden und dass die Zeit der Gnade des Herrn gekommen ist. Heute ist dieses Wort vor euren Augen und Ohren Wirklichkeit geworden.
0: Auf ein Wort mit Jesus. 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

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Ich wünsche euch schon mal viel Spaß und stimme euch mit seinem Song Judas ein, hier bei ERF Yes.

Josiah Queen mit Judas. Wahrscheinlich werdet ihr den Song hören am Dienstag und am Mittwoch. Erst in Leverkusen und dann in Ludwigsburg. 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
1: Im Studio Mia Hin. Die Bundesregierung hat sich auf ein Entlastungspaket wegen der hohen Spritpreise geeinigt. Das berichten Spiegel und Bild. Geplant sind demnach sowohl ein Spritpreisdeckel als auch ein Tankrabatt. Die Einigung soll im Laufe des Tages offiziell verkündet werden. Die Bundeswehr wächst weiter. Aktuell sind gut 186.000 Soldatinnen und Soldaten bei der Truppe. Das sind 4.000 mehr als vor einem Jahr. Das Interesse an der Bundeswehr als Arbeitgeber ist ungebrochen. Die Truppe verzeichnet ein Bewerberplus von knapp 30%. Das erste Mal seit Beginn des Kriegs gegen die Ukraine gibt es in Russland seit heute Wahlen. Bis Sonntag läuft die Abstimmung. Ein Sieg der Partei von Präsident Putin gilt als sicher. Die Opposition wurde von der Wahl ausgeschlossen, zuletzt die Antikriegspartei Jabloko. Es ist eine ungewohnte Position für den großen FC Bayern. Vor dem vierten Bundesligaspieltag steht der Rekordmeister nur auf Platz 4. Heute Abend wollen die Bayern nachlegen, beim Heimspiel gegen Union Berlin. Union steht mit nur einem Punkt weit unten in der Tabelle.
0: Die Nachrichten wurden bereitgestellt von Regiocast. 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
1: Sonne und Wolken gibt's gerade im Wechsel, zwischendurch auch richtig freundliche Abschnitte. Nur im Norden kommt später auch mal ein Schauer runter, ansonsten bleibt es oft trocken. Dazu maximal 17 bis 23 Grad. Morgen dann in der Nordhälfte eher viele Wolken und ab und zu Regen, ansonsten überwiegend sonnig bei maximal 24 Grad.

0: EFF, yes in euren Ohren, und inzwischen kennen wir sie ja schon ein bisschen, die junge Texanerin, die gerade unser Album der Woche stellt. Ich baue hier einfach den Titel nochmal charmant ein, Jeans, Boys and Jesus. Das kommt von Jenna Rain. Mona, nach all den Songs, Interviews und Posts, die du von ihr gesehen und gehört hast, was bleibt denn bei dir jetzt so nach dieser Woche von Jenna Rain hängen?
1: Also ganz ehrlich, mir ist sie super sympathisch. Ich mag, dass sie gute Freundschaften so wichtig sind. Und es ist gerade so passiert, dass sie ja von Texas nach L.A. umgezogen ist und sie da das Gefühl hatte, dass sich so viele Menschen verstellen, um dazuzugehören. Und sie fand es unglaublich traurig und hat deswegen gedacht, so dieses, hey, ich will Leute wirklich im Leben begleiten. Und da, dass sie da den Fokus drauf legt, das finde ich total cool.
0: Wir haben ja schon über die Jeans gesprochen aus dem Albumtitel. Das war ja ihre Heimat Texas. Dann auch Jesus haben wir auch schon besprochen hier im Album der Woche. Jetzt hätten wir ja noch das Thema Boys.
1: Ja.
0: An mehreren Stellen auf diesem Album. Wie sieht's denn da aktuell bei der Jenna aus?
1: Also, da gibt's jemanden. Nämlich Richard. Der ist Jennas Verlobter und der
0: Richard!
1: Und er ist auch noch der Gitarrist in ihrer Band.
0: Okay.
1: Die beiden sind also nicht nur privat, sondern auch musikalisch gemeinsam unterwegs. Und jetzt geht's für Jenna auch gleich auf ihre erste eigene Headlining-Tour. Und die führt sie nicht nur durch die USA, sondern auch nach Europa, sogar nach Deutschland.
0: Aha.
1: Am 9. November. Also ganz lange hin ist sie in Berlin für ein Konzert.
0: Da guck an, es gibt also die Gelegenheit, Jenna Rain live zu hören. Vielleicht fahre ich da auch hin und schreie ihr den Albumtitel einfach ein paar Mal auf die Bühne. Wir gucken mal. Wenn euch ihre Songs auch gefallen haben, dann ist das eure Chance. Und wir haben jetzt auch noch einen Song für euch. Das ist Jenna Rain mit Off the Market von unserem Album der Woche. Ich muss einfach nochmal sagen, Jeans, Boys and Jesus bei ERF Yes.
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off the market. Jana Rain mit Off the Market bei ERFYES. Und falls euch ihr Album der Woche Jeans, Boys and Jesus mindestens genauso gut gefallen hat, wie mir der Albumtitel gefallen hat, dann hört euch doch alle Beiträge dazu nochmal an auf erfyes.de und in der App. Da findet ihr auch sonntags immer das komplette Album der Woche zum Nachhören.

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1: Ich kenne Gottes Worte. Ich glaube, dass er mich befreit hat. Womit der Teufel mir schaden wollte, das hat Gott umgedreht und mir zum Vorteil gemacht. Was er für mich getan hat, kann er auch für dich tun. Schau ihm zu, wie er dir hilft. Bethany Cruz, The Turnaround.
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1: Ist ein Lauf durch den Supermarkt für den guten Zweck. Das ist eine richtig coole Geschichte, quasi direkt hier um die Ecke in Mittelhessen. In Steffenberg. Was für ein Weltklasse-Ortsname, so am Rande erwähnt. Da fand das bereits im Juni statt. Extremsportler Dejan Kovacevic, der ist dort 24 Stunden lang durch einen Supermarkt gelaufen. Und mit diesem besonderen Laufevent hat er, gemeinsam mit den Supermarktbetreibern, Spenden gesammelt. Und wie mittelhessen.de berichtet, jetzt ist die Spendensumme auch final. 3.333 Euro gehen an die Organisation Menschen für Kinder. Die setzen sich für krebs- und leukämiekranke Kinder ein und damit haben wir eine geniale Aktion. Ein verrückter Lauf, der Gutes im großen Stile bewirkt. Für mich ist das eine gute Nachricht.

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1: Im Studio Mia Hin. Seit Tagen verhandelt die Koalition, wie die Verbraucher wegen der hohen Spritpreise entlastet werden können. Jetzt liegt laut Spiegel und Bild ein Entlastungspaket auf dem Tisch. Ab Oktober soll der Tankrabatt wiederkommen, ab Januar dazu ein Spritpreisdeckel. Aktuell laufen demnach letzte Gespräche zwischen Bund und Ländern. Für die Bundeswehr ist es ein Meilenstein. Verkehrsminister Pistorius nimmt heute in Texas den ersten Kampfjet vom Typ F-35 in Empfang. Die hochmodernen Tarnkappenjets der Amerikaner sollen im nächsten Jahr auf dem Flieger Horst Büchel in der Eifel stationiert werden. Am Mannheimer Hauptbahnhof ist heute mit einer Gedenkfeier an den getöteten Bahnmitarbeiter Serkan Jala erinnert worden. Er war vor 7 Monaten nach einem Angriff in einem Regionalzug verstorben. Seitdem wurde der Schutz fürs Personal erhöht, etwa durch Bodycams und Alkoholverbote an Bahnhöfen. Nach einem vermurksten Saisonstart mit nur einem Punkt aus 3 Spielen wird's für Union Berlin heute Abend in der Fußball-Bundesliga nicht gerade leichter. Die Berliner sind zu Gast beim FC Bayern. Der Rekordmeister will wieder an die Tabellenspitze. Anstoß ist um 20.30 Uhr.
0: 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Und jetzt das Wetter bei ERF Yes.
1: Am Abend ist es vielerorts bewölkt. Ab und zu kommt vor allem im Norden mal ein Schauer runter. Ansonsten bleibt es oft trocken. In der Nacht wechseln sich mehr und weniger Wolken ab. Vereinzelt gibt es auch mal Regen. Im Süden kann sich Nebel bilden. Die Tiefstwerte liegen zwischen 13 und 5 Grad. Morgen dann viele Wolken, vereinzelt Regen. Maximal bis zu 26 Grad. An der Küste auch Sturmböen.

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1: Zeit, Weise und Wege der Hilfe Gottes müssen wir ihm überlassen. Aber dass Gott uns zur rechten Stunde helfen wird, das wissen wir. Das steht fest. Martin Luther.

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1: Im Studio Mia Hin. Die Bundesregierung hat sich auf ein Entlastungspaket wegen der hohen Spritpreise geeinigt. Das berichten Spiegel und Bild. Geplant sind demnach sowohl ein Spritpreisdeckel als auch ein Tankrabatt. Die Einigung soll im Laufe des Tages offiziell verkündet werden. Die Bundeswehr will personell aufstocken und liegt dabei im Plan. Bis Ende August gab es gut 186.000 aktive Soldatinnen und Soldaten bei der Truppe. Damit ist das diesjährige Ziel erreicht worden. Bis 2035 soll die Truppe auf bis zu 270 Soldatinnen und Soldaten anwachsen. Mit Blick auf die Landtagswahl in Mecklenburg-Vorpommern übermorgen sieht es für die SPD immer besser aus. Laut ZDF-Umfrage liegt die Partei von Ministerpräsidentin Schwesig jetzt knapp vor der AfD. In Berlin, wo auch gewählt wird, führt die Linke weiter vor der regierenden CDU. Es ist eine ungewohnte Position für den großen FC Bayern. Vor dem vierten Bundesligaspieltag steht der Rekordmeister nur auf Platz 4. Heute Abend wollen die Bayern nachlegen beim Heimspiel gegen Union Berlin. Union steht mit nur einem Punkt weit unten in der Tabelle.
0: Die Nachrichten wurden bereitgestellt von Regiocast. Und jetzt das Wetter bei ERF Yes.
1: Am Abend ist es vielerorts bewölkt. Ab und zu kommt vor allem im Norden mal ein Schauer runter. Ansonsten bleibt es oft trocken. In der Nacht wechseln sich mehr und weniger Wolken ab. Vereinzelt gibt es auch mal Regen. Im Süden kann sich Nebel bilden. Die Tiefstwerte liegen zwischen 13 und 5 Grad. Morgen dann viele Wolken, vereinzelt Regen. Maximal bis zu 26 Grad. An der Küste auch Sturmböen.
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1: In der Bibel steht, Abraham begrub Sarah in Kanaan, in der Höhle in Machpelah, bei Mamre. Das ist bei Hebron. Die Stadt gibt's nach 4000 Jahren heute noch. Hebron liegt südlich von Jerusalem und hat gut 200.000 Einwohner. Seit 2000 Jahren steht über der Höhle Machpelah ein Tempel von Herodes gebaut. Heute sind eine Synagoge und eine Moschee darin. Und in der Höhle hat man tatsächlich Knochen und Grabbeigaben gefunden. Dürfte man heute noch mal runter, könnte man vielleicht DNA-Proben nehmen und gucken, ob die Knochen dort miteinander verwandt sind. Es soll ja das Familiengrab der Abrahams sein. Ich bin immer wieder fasziniert, wenn graue Vorzeit so lebendig wird. Und ich sehe, das gibt es wirklich, was in der Bibel steht. Ich finde, es hilft, an die unbeweisbaren Teile der Bibel glauben zu können. Denn selbst wenn vieles ein wissenschaftliches Geheimnis bleibt, wichtig ist die lebendige Beziehung zu Gott im Hier und Jetzt.
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1: Mögen wir uns auch 1000 Schritte von Gott weg entfernt haben, so bedarf es dank der Liebe Gottes nicht mehr als eines einzigen Schrittes, um zu ihm zurückzukehren. Hans-Joachim Eckstein.
2: Kein Wasser ist zu tief, wenn du das Meer teilst. Ja, ich weiß, es wird alles gut.

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Vater unser im Himmel, geheiligt werde dein Name. Dein Reich komme, dein Wille geschehe, wie im Himmel so auf Erden. Unser tägliches Brot gib uns heute und vergib uns unsere Schuld, wie auch wir vergeben unseren Schuldigern. Und führe uns nicht in Versuchung, sondern erlöse uns von dem Bösen. Denn dein ist das Reich und die Kraft und die Herrlichkeit in Ewigkeit. Amen.

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1: In der Bibel steht, Abraham begrub Sarah in Kanaan, in der Höhle in Machpelah, bei Mamre. Das ist bei Hebron. Die Stadt gibt's nach 4000 Jahren heute noch. Hebron liegt südlich von Jerusalem und hat gut 200.000 Einwohner. Seit 2000 Jahren steht über der Höhle Machpelah ein Tempel von Herodes gebaut. Heute sind eine Synagoge und eine Moschee darin. Und in der Höhle hat man tatsächlich Knochen und Grabbeigaben gefunden. Dürfte man heute noch mal runter, könnte man vielleicht DNA-Proben nehmen und gucken, ob die Knochen dort miteinander verwandt sind. Es soll ja das Familiengrab der Abrahams sein. Ich bin immer wieder fasziniert, wenn graue Vorzeit so lebendig wird. Und ich sehe, das gibt es wirklich, was in der Bibel steht. Ich finde, es hilft, an die unbeweisbaren Teile der Bibel glauben zu können. Denn selbst wenn vieles ein wissenschaftliches Geheimnis bleibt, wichtig ist die lebendige Beziehung zu Gott im Hier und Jetzt.
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